Denn dieses Album ist für mich etwas ganz Besonderes. Dass ihr alle mitgemacht habt, dafür sage ich Dankeschön. Merci. Merci. Merci. Merci. Für die Stunden. Wenke. Danke. Dein Gesang hat mich sehr berührt. Mein Xavier, mein Soul Brother Mannheims, merci. Udo Lindenberg, mit dir um die ganze Welt, wer hätte das gedacht? DJ Ötzi, der Hitmaker, Gary, den Schein von deinem Stern haben wir zusammen gefangen. Nana, die Stimme, die Engelsstimme, Eucharisto. Hartmut, ein graues Haar, nein, es werden immer mehr. Semino, dein Latino-Feeling ist einmalig. Norbert, nach Kastelruth, da komme ich gerne wieder. Marian, danke, dass ich auch einen zweiten Song von dir, von Alphaville, singen durfte. Dalia, Shalom und Lachaim auf unser Leben. Salavi. Debra, was für eine Freude, dass du mitgemacht hast. André Rieu. Und dein Orchester, ihr seid einfach Weltklasse. Herzlich bedankt. Dieter Falk. Dieter, danke für die Tage in deinem Studio.